Und mit Bowdown, Mister und Boy George begrüße ich euch sehr herzlich hier im Studio Drüblingsen. Ja, ihr braucht euch nicht vor mir verbeugen. Das war gerade so, weil das gehört zu den Songs mit dem Buchstaben B. Ich habe irgendwann überlegt, was spiele ich denn dieses Mal? Und bei A bin ich irgendwann mal mittendrin hängen geblieben. Und jetzt nehme ich einfach heute mal B. Wie weit ich komme, weiß ich noch nicht. Also mit Boy George haben wir den Anfang gemacht. Und falls ihr immer noch nicht wisst, wo Drüblingsen liegt, also da kläre ich euch natürlich auch auf, weil ich ja immer sage, hier ist Studio Drüblingsen. Ach, übrigens am Mikrofon Ille Wallis, habe ich völlig vergessen. Drüblingsen ist ein Stadtteil von Iserlohn in Nordrhein-Westfalen. Die Stadt Iserlohn liegt im Nordwesten des Sauerlandes, gehört zum Märkischen Kreis. Und Ende 2025 hatte Drüblingsen 922 Einwohner. Wenn ich jetzt meine Familie abziehe, sind es 10, dann wären es nur 912. Also, nein, es sind 922 Einwohner. Vielleicht sind inzwischen ein paar dazugekommen. Ich weiß es nicht. Ja, und jetzt machen wir weiter mit Musik. Die Bellamy Brothers, I Need More of You. Ich hoffe, ihr sagt das auch, dass ihr noch ein bisschen mehr von mir möchtet. Ich habe nämlich so viel auf dem Zettel, das glaubt ihr nicht.

Ja, was erzähle ich euch denn? Also, es geht im Großen und Ganzen um die deutsche Sprache. Und da habe ich so ein paar witzige Sachen. Ich hoffe jedenfalls, dass sie für euch auch witzig sind. Ich lache mich kaputt gleich beim Vorlesen schon, weiß ich jetzt schon. Und dann geht es um Wörter, die im Ausland oder die das Ausland übernommen hat von uns, zum Beispiel Kindergarten. Und ich habe so viel gefunden, ich denke, das reicht für 1, 2, 3 Sendungen. Mal abwarten. Jetzt kommt als nächstes Bryan Adams mit Have You Ever Really Loved a Woman?

Ja, wie bin ich überhaupt auf dieses Thema gekommen? Ganz einfach. Das war bei Facebook, wurde geschrieben, was verschiedene Wörter in Schweden zum Beispiel, was das auf Deutsch heißt, beziehungsweise umgekehrt. Und da werde ich dann gleich ein bisschen was dazu beitragen. Jetzt habe ich eher schon mal 6 lustige Wörter aus anderen Sprachen. Da fällt einem dann auch nichts mehr zu ein. Was ist denn Knallputt? Oder Knätsch? Oder Jam-Jam? Kikriku, Affekot. Tja, hört sich alles so lustig an. Knallpott ist der indonesische Begriff für Auspuff. Knätsch ist luxemburgisch für Kaugummi. Jam-Jam, türkisch für Kannibale. Oh mein Gott. Und Kikiriku ist albanisch für Erdnuss. Kotze, italienisch für Miesmuschel. Oh mein Gott. Und Affekot ist luxemburgisch für Anwalt. Also ich übernehme keine Haftung dafür. Ich habe das so übernommen aus dem Internet. Jedenfalls habe ich schon mal meinen Spaß. So, und jetzt was kommt denn jetzt? Bruce Springsteen. Ach nee, das passt jetzt nicht. Ich nehme Brotherhood of Men. Kiss me, kiss your baby.

Also ich glaube, wenn ich mich bei meinen Kindern einladen würde und würde anbieten, ich bringe einen Tigerkacker mit oder einen Ostkacker, ich glaube, die würden mich wieder ausladen. Aber ist ganz harmlos. Ostkacker ist der Käsekuchen auf Schwedisch und Tigerkacker ist der Marmorkuchen auf Schwedisch. Und dann habe ich noch etwas aus dem Finnischen. Kalsarikenit, das heißt, dich in Unterhosen betrinken. Oh mein Gott, nee. Aber

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Ja, manchmal schon, muss ich sagen. Aber das Leben geht weiter und wie singen die Blackfirst so schön? Mir kläwe am Läwe. Weil B wie Blackfirst, deswegen. Ja, ich habe hier noch ein paar Wörter. Also im Georgischen heißt aufessen, obwohl man satt ist, Schemomet Yamo. Und dann habe ich hier etwas, es steht hier tatsächlich so. Taschenlampe aus Schwedisch, Ficklampe. Und wenn meine Enkelkinder zu mir sagen, Gammelmoor, ich glaube, da werde ich sauer. Nein, werde ich nicht wirklich, weil ich weiß ja, was das heißt. Im Schwedischen ist die Urgroßmutter Gammelmoor. Ich sag mal lieber nichts dazu. Und im Norwegischen ist ein Springseil ein Hoppetau. Jetzt hören wir aber erstmal die Blackfirst.

Ein paar Wörter habe ich noch. Der Panda-Bär auf Isländisch. Auch das ist ja so niedlich. Bambusbjörn. Und die Erdnuss auf Kroatisch, das glaubt kein Mensch. Kikeriki. Und dann habe ich hier noch Niederländisch vermieten. Auch sehr zweideutig. Verhuren. Ja, und der Zauberstab ist französisch Baguette Magique. Und dann habe ich noch den Truthahn auf Luxemburgisch. Schnullung. Das ist auch ein schöner Ausdruck. Schnullung. Und was habe ich noch? Ich muss noch mal ein bisschen gucken. Vielleicht finde ich ja noch irgendwas. Ach ja, hier habe ich internationale Wörter noch mal. Pisang Sabra. Malaiisch für die Zeit, die man braucht, um eine Banane zu essen. Ja, da bietet sich doch der Bananaboot-Song an. Den habe ich aber, glaube ich, letzte Woche schon gespielt. Ach, was mache ich denn dann? Dann nehme ich jetzt mal den Laid Back mit Baker Man.

Ich komme immer noch nicht über den Truthahn drüber weg. Schnuddelhonk. Schnuddelhonk. Einfach zu schön. Dann habe ich noch etwas Styropor auf Niederländisch. Heißt Piepskoim. Ich hoffe, ich habe es richtig ausgesprochen. Ja, ich suche noch ein bisschen weiter und dann kommen wir mal gleich zu Beamtendeutsch. Überlegt ihr euch schon mal, was raumübergreifendes Großgrün ist?

0: Collectibles mit Mr. Tambourine Man. Und
1: bevor ich euch gleich aufkläre, was raumübergreifendes Großgrün ist, habe ich mir überlegt, ich hatte letztens für den Kollegen etwas ausgearbeitet. Da ging es um die Jugendsprache. Und warum soll ich euch das vorenthalten? Das bringe ich euch jetzt. Das ist auch sehr zum Schmunzeln, finde ich.
0: Hallo Bro, was geht? Digger, alles okay? Hab dich lange nicht gesehen. Servus, du Legende. Alles fit, Bruder?
1: Möchte jetzt wissen, was ihr denkt. Yo, was läuft denn hier ab? Was hat sie für Pillen genommen? Ich denke, es geht mir wie vielen anderen auch. Man versteht die eigene Familie, Kinder, Enkel, Nachbarskinder nicht mehr. Man steht daneben und fragt sich, ey Alter, was geht hier ab? Damit ihr gewappnet seid, hier ein paar Erklärungen zu den Wortschätzen der Jugend. Servus, du Legende, ist ein ironisches Lob. Na, du Ehrenmann oder Frau, drückt große Wertschätzung aus. Der absolute Klassiker, was geht, Digga, geht immer. Moin, ihr Macher, für eine Gruppe von Freunden. Jo, Chef, wird oft genutzt, wenn man jemanden anredet, von dem man etwas will. Die Körpersprache zählt, ein lockeres Kopfnicken, das nennt man Gen-Nicken. Ersetzt oft das gesprochene Wort. Bro, Digga, Bruder werden heute für absolut jeden benutzt, egal ob Junge, Mädchen, Mutter oder das Haustier. Manches ist maximal cringe, das heißt peinlich. Und ihr habt bestimmt schon gehört, Habibi kommt aus dem Arabischen und bedeutet meine Liebe oder mein Lieber. Beliebte Abschiede sind Ciao mit einem langgezogenen O, der Klassiker unter den Abschieden. Und Peace wird oft in Kombination mit dem bekannten Handzeichen genutzt. Safe oder bis dann bedeutet, wir sehen uns in jedem Fall. Wir sagten früher auch schon, man sieht sich, heute heißt es, man schaut sich. BB steht für Bye Bye. Muss off, ich muss offline gehen. Ciao, Kakao. Tschö mit Ö. Hier habe ich noch ein paar Kürzel aus dem Englischen oder Deutschen. Wird oft beim Tippen in Chats benutzt. K.A. keine Ahnung. K.P. kein Plan. K.B. kein Bock. H.D.G.D.L. hab dich ganz dolle lieb. LOL oder laughing out loud. O.M.W. on my way. I.D.K. I don't know. T.B.H. to be honest. Ganz wichtig, 143 oder 143. Das heißt nämlich, ich liebe dich. Und warum 143? Das ist die Anzahl der Buchstaben. 1, love 4, you 3. Bin dann weg, bis bald. ASAP, as soon as possible. Und immer dran denken, YOLO, you only live once. Du lebst nur einmal. Ich könnte auch einfach sagen, TUMG. Tschüssi und macht's gut.

Die Beach Boys waren das mit Sloop John B. Und der nächste Song mit B, beziehungsweise der nächste Sänger fängt mit B an, nämlich Benny Nyman. Man hört ihn ganz, ganz selten nur noch. Ein ganz toller holländischer Sänger war das und der lebt leider nicht mehr, ist sehr früh verstorben. Und er hat einen Titel gesungen, Im Himmel darf man sich nicht küssen. Ach, das geht ja mal gar nicht.

Man sagt ja hier bei uns immer deutsche Sprache, schwere Sprache. Ja, für manchen ist das wirklich so. Aber viele deutsche Wörter haben sich weltweit in anderen Sprachen verbreitet. Beispiele dafür gibt's genug, die sage ich euch gleich. Zum Beispiel das Wort kaputt, das kommt ursprünglich aus dem Französischen, aber über das Deutsche wurde es international angezeigt. Und es zeigt auch, dass deutsche Begriffe oft als sogenannte Germanismen in andere Kulturen gewandert sind. Eins der bekanntesten ist natürlich Kindergarten oder wie die Amerikaner sagen, Kindergarten. Wird im Englischen und vielen weiteren Sprachen genutzt. Schadenfreude beschreibt ein Gefühl und wurde unter anderem ins Englische übernommen. Wanderlust steht im Englischen für die Lust am Wandern und Reisen. Ja, so logisch. Ja, kaputt habe ich ja schon erzählt. Und die Bohrmaschine wird in osteuropäischen Sprachen wie dem Bulgarischen als Bohrmaschina verwendet. Und ich guck mal, ob ich noch ein paar Wörter finde. Jetzt haben wir erstmal ein bisschen Musik. Die Backstreet Boys mit Quit Playing Games und Robert De Niro's Waiting mit Bananarama.

Oje, das habe ich aber überschätzt. Da gibt es ja eine riesen Liste, was wir alles über oder was die anderen Länder übernommen haben. Das geht aber richtig alphabetisch. Ich bin gerade mal bei D wie Dänemark. Die haben übernommen Weltschmerz ungefähr. Dann haben sie Staffeli statt Staffelei. Was haben sie noch? Den Schäfer, Schäferhund, Schwung, Schnitzel, Snitzel steht hier. Schnauzer, dann haben sie die Rutzierbahne oder Rutschebahne, die Rutschbahn natürlich. Polterabend haben sie auch übernommen. Oh, ich glaube, da finde ich noch ein paar mehr. Flügel haben sie auch, Konzertflügel, aber die schreiben das mit Y. Sieht komisch aus für uns, aber wie gesagt, jetzt machen wir weiter. Und jetzt habe ich einen Song mit Baccarat. Yes, sir, I can boogie.

Dann schauen wir doch mal, was die Engländer übernommen haben. Ich fange mal bei A an. Na klar, Autobahn. Aber die haben auch solche wie Ausbausprache. Wie kann man das übernehmen? Das werde ich nie verstehen. Ja, was habe ich denn noch? Alphorn, die Ahnenreihe. Das haben die alles übernommen? Das gibt's auch gar nicht. Dann bin ich bei B. Ach nee, da komme ich erst noch. Baumkuchen, Bergfilm, Berufsverbot, Blitzkrieg. Naja, das muss ja noch nicht gerade sein. Die Bratwurst, natürlich, war schon klar. Und jetzt habe ich, was habe ich denn jetzt? Dilberbico mit ein bisschen Glück.

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2: 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Herzlich willkommen zurück zur zweiten Stunde hier im Deutschunterricht im Studio Dribblingsen. Am Mikrofon weiterhin Ilse Wallis. Und jetzt erfülle ich mir selbst einen Wunsch mit B, nämlich Basiani und Sulico.

0: Ach, ich liebe Männerchöre. Ganz, ganz toll,
1: Dann
0: Basiani.
1: sind wir jetzt mal in Frankreich. Was haben die denn übernommen? Alpenstock. Auerochs. Ach, du liebe Zeit. Dann das Bandoneon, oder Bandoneon heißt es richtig, Entschuldigung. Berufsverbot. Becher. Was habe ich denn noch? Ich gucke mal. Bock, Bockbier. Brezel haben sie auch von uns übernommen. Schabracke. Naja. Schabracke kommt nämlich eigentlich aus dem Türkischen, vom türkischen Schabrak. Ach, da habe ich gleich noch was Türkisches, das kann ich euch auch noch vorlesen. Also es ist sehr, sehr, sehr viel in anderen Sprachen hier. Unsere deutsche Sprache ist also gar nicht so schlecht. Ich sehe gerade hier, Doppelgänger gehört dazu. Feldmarschall auch. Festschrift, Pfifferling. Die Haare trocknen, also föhnen, das kommt auch aus dem Deutschen. Ja, so schlecht sind wir also gar nicht. So, und jetzt machen wir die nächste Musik. Und jetzt kommen wir mal zum Beamtenrap von Jürgen von der Lippe, weil gleich geht's um Beamtendeutsch.

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Das war natürlich Horst Jankowski mit A Walk in the Black Forest oder auch die Schwarzwaldfahrt. Und das habe ich natürlich bewusst gespielt, weil ich jetzt endlich aufkläre, was raumübergreifendes Großgrün ist in der Beamtensprache. Darunter versteht man eine Eiche, eine Tanne, eine Pappel vielleicht auch, aber immer einen Baum. Vor allem Landschaftsplaner sind für diese Überwucherung der Sprache verantwortlich. Vermutlich dachten die ersten dieser Unworterfinder an das bekannte Chanson der viel zu früh verstorbenen deutschen Schlagersängerin Alexandra. Mein guter Bekannter, das raumübergreifende Großgrün ist für immer von uns gegangen. Oder man kann auch sagen, mein Freund, der Baum ist tot.

Ja, wusstet ihr denn zum Beispiel, dass eine Mülltonne für die Behörde keine Tonne ist, sondern ein Behälter? Und da haben wir dann die Übersetzung für Restmüllbehälter-Volumenminderung. Wer eine kleinere Mülltonne für seinen Restmüll möchte und so Gebühren sparen will, muss diese, ich sage es gerne nochmal, Restmüllbehälter-Volumenminderung bei der zuständigen Behörde beantragen. Tja, so ist es. Frank Schöbel singt jetzt noch alt wie ein Baum.

Jetzt habe ich noch eine deutsche Fremdsprache für euch. Also, ich verrate noch nicht, was das ist. Ich frage einfach, was könnte dahinter stecken? Gimbolli, Enrico, Beggy, Bamela, Nigol, Jessica, Jason. Und habt ihr das erraten? Oder habt ihr eine Ahnung?

Und das war ein bisschen Kontrastprogramm. Erst die Dornenvögel und dann nochmal Frank Schöbel, heute zweimal in der Sendung. Sing, moi Sachse, sing. Ich muss ja gestehen, ich liebe das Sächsische. Und vielleicht ist es euch vorhin ja schon aufgefallen, als ich das vorgelesen habe, was denn Enrico, Beggy, Bemmelor, Gimboli und Jessica, was das alles ist. Ja, das sind Vornamen. Enrico, dann gibt's die Pamela. Und die Kimberly und ja, die Jessica darf natürlich auch nicht fehlen. Und jetzt habe ich den nächsten Song und das ist Jörg Bausch, wieder noch bei B. Ganz großes Kino.

Dann fange ich mal an mit dem Beamtendeutsch. Ich fange gleich mit einem Wort an. Oje, das hat 40 Buchstaben. Eine Abstandseinhaltungserfassungsvorrichtung. Also wenn man mehrere Eierlikörchen hintereinander getrunken hat, dann kann man das ganz gut aussprechen. Aber ich habe nichts getrunken. Also, ein Wort 40 Buchstaben. Gemeint ist damit ganz einfach die Bodenmarkierung vor einem Schalter in einer Bank, bei der Bahn oder eben in einer Behörde, wo die Einhaltung eines Abstandes selbstverständlich amtlich erfasst werden muss. Ja, und das nennt sich dann Abstandseinhaltungserfassungsvorrichtung. Also, da wird man ja bekloppt. Und wenn man, das muss ich jetzt auch nochmal sagen, ich gehe dann mal ganz schnell zum B, obwohl gleich kommt noch was zum A, aber ich weiß nicht, ob ich das so vorlesen kann, weil ich muss bestimmt, kriege ja einen Lachfleisch nach dem anderen. Wenn ihr einkaufen geht, nehmt ihr dann ein Maßband mit oder einen Zollstock oder irgendwas dergleichen? Es ist nämlich wichtig, eine frei verkäufliche Banane muss nämlich mindestens folgende Eigenschaften mitbringen. Grün, nicht gereift, ganz fest mit unversehrtem, ungeknicktem, nicht ausgetrocknetem Stiel und frei von Missbildungen. Und die Banane darf keine Mängel aufweisen, mit Ausnahme sehr leichter, oberflächlicher Fehler, deren Fläche insgesamt 1 Zentimeter der Fingeroberfläche nicht überschreitet. Ja, und was ist mit den Maßen? Jetzt kommt das Maßband zum Einsatz. Die Länge muss mindestens 14 Zentimeter und die Dicke mindestens 27 mm betragen. Es empfiehlt sich jedoch, vor dem Messen im Supermarkt etwas zu üben, denn leicht ist das nicht. Und ich sehe mich schon vor der Bananenabteilung mit dem Zollstock eine Banane ausmessen. Die Blicke der Leute, das wäre doch wirklich... Wäre es das nicht mal wert, das zu machen? Nein, ich lasse es und habe jetzt wieder ein bisschen Musik für euch.

0: Boney M war das mit Hooray, Hooray, it's a Holly Holiday. Ja, hier nur noch eine gute Woche und dann ist schon wieder vorbei. Die Zeit, wo ist sie geblieben? Ich habe noch etwas zu Bäumen. Eine amtliche Mitteilung. Bäume mit abgebrochenem Wipfel erholen sich nicht wieder und müssen in jedem Fall auch entnommen werden. Es lohnt sich, auch einzelnen Schadbäumen nachzulaufen, weil diese oft die Keimzelle größerer Käferbefallsnester sind. Der Charakter des Waldes und sein Erscheinungsbild werden in erster Linie durch die Bäume bestimmt. Das erkannte schon das Umweltministerium des Saarlandes in einer Erklärung aus dem Jahr 2006. Ich werde nicht mehr.
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Pat Boone war das, Speedy Gonzales. Leider kein Scherz. Da sollte ein Bienenzüchter, der einen Freistand für 5 Bienenvölker im Garten errichten, er sollte eine Baugenehmigung einreichen, denn auch Bienenwohnungen, so das Argument der Behörde, seien Gebäude, die ohne Genehmigung nicht gebaut werden dürfen. Deshalb sollte der Bienenzüchter einen Bauantrag stellen und 342 Euro Verwaltungsgebühr zahlen. Aber am Ende konnte sich die Behörde nicht durchsetzen, denn sie hatte ihre eigene Gesetzeslage nicht überblickt. Freistehende oder in Freiständern aufgestellte Bienenwohnungen sind, wenn sie leicht demontiert und abtransportiert werden können, nicht als bauliche Anlage zu verstehen. Die Bienen können also da einfach so wohnen. Und jetzt habe ich endlich nochmal mit B die Bergkameraden, meine Jungs, wenn die Highlands leuchten.

Kölner Gruppe, die bringen, so lange die Welt sich dreht. Ja, und dann frage ich euch doch mal, wisst ihr, was Dasselung ist? Ich kläre euch natürlich auf. Dasselfliegenalarm im Landkreis Oldenburg. In einer Bekanntmachung gibt der Landkreis wertvolle Hinweise zur Bekämpfung der Dasselfliege. Rinder, bei denen trotz Durchführung der sogenannten Herbstabdasselung im Frühjahr noch Dasselbeulen auftreten, sind durch den Abdassler Nachdasseln zu... Entschuldigung, nee, muss ich nochmal machen. Also die Verordnung geht wie folgt. Rinder, bei denen trotz Durchführung der sogenannten Herbstabdasselung im Frühjahr noch Dasselbeulen auftreten, sind durch den Abdassler nachdasseln zu lassen. Oh mein Gott, ne?

die, die immer lacht, das war nicht ich, das war Kerstin Ott. So, ich sage euch, beweise euch jetzt, dass ich es auch ernsthaft kann. Also, ihr sitzt im Restaurant und es besteht ein dringendes Bedürfnis. Die Dame von Welt würde dann normalerweise sagen, wo kann ich mir das Näschen pudern? Nein, haben Sie eine Toilette? Haben Sie ein WC? Oder wo ist das? Auch nicht richtig. Mal eben frisch machen, ist auch nicht drin. Also alles falsch aus behördlicher Sicht. Denn wer muss, muss nach den einschlägigen Gaststättenverordnungen zum Abort. Wie das schon klingt, wenngleich das Wort an sich schon Sinn macht. Schließlich wird an diesem Hort hin, geht schon los, hinter hoffentlich verschlossenen Türen etwas abgeführt, auch wenn es zum Bedauern der Behörden keine Steuern sind. Und jetzt kommt's. Die Benutzungsordnung für Toiletten in Sachsen-Anhalt. Vor dem Hinsetzen auf das Sitzstück sind die Beinkleider bis zu den Knien herunterzuschieben. Der Benutzer setzt sich unter gleichzeitigem Anheben der Oberbekleidungsstücke so tief in die Hocke, bis das Gesäß in die Sitzaufnahme einrastet. Das Gewicht des Körpers ist gleichmäßig gleichzeitig verteilt, der Oberkörper leicht nach vorn geneigt. Die Ellenbogen ruhen auf dem Muskelfleisch der Oberschenkel. Der Blick ist frei geradeaus gerichtet. Na, bin ich gut? Und hier ist der lachende Vagabund Fred Bertelmann.

Der Bericht übrigens über dieses Abort geht noch weiter, aber das möchte ich euch nicht zumuten. Ich bin dann mal bei der Bundeswehr hängen geblieben. Und das ist dann erstmal das Letzte, was ich aus diesem Buch bringe. Da kommt bestimmt noch was nach. Aber es geht natürlich auch um Heer und Marine. Und da gibt es folgende Anordnungen. Ab einer Wassertiefe von 1,40 Meter hat der Soldat selbstständig mit Schwimmbewegungen zu beginnen. Ein ausdrücklicher Befehl des Vorgesetzten ist dazu nicht nötig. Bei Einbruch der Dämmerung ist mit Dunkelheit zu rechnen. Bei Erreichen des Baumwipfels hat der Soldat selbstständig die Kletterbewegung einzustellen. Ach, und ganz wichtig, der Tod stellt aus versorgungsrechtlicher Sicht die stärkste Form der Dienstunabhängigkeit dar. Stirbt ein Bediensteter während einer Dienstreise, so ist damit die Dienstreise beendet. Und ich mache jetzt wieder Musik, mir fällt nichts mehr ein.

Ich habe auch noch ein paar Wortschöpfungen, aber die erzähle ich dann beim nächsten Mal, denn meine Sendung neigt sich dem Ende zu. Und ich habe noch einen Song, den möchte ich unheimlich gerne spielen, hat zwar nichts mit B zu tun, Commander Mother Earth. Und damit möchte ich mich verabschieden aus dem Studio Drüblingsen. Ich hoffe, ich konnte euch ein bisschen unterhalten und ich war nicht zu albern, aber mich hält's dann einfach nicht. Ich kann dann, wenn ich lachen muss, muss ich lachen. Aber ihr habt gemerkt, wenn ich weinen muss, muss ich auch, oder wenn mir das danach ist, dann tue ich das auch. Und ich glaube, das ist eine gute Mischung. Passt auf euch auf, bleibt gesund, werdet gesund und ich hoffe, wir hören uns in einer Woche in alter Frische wieder. Bis dahin sage ich Tschüss, alles Liebe, eure Ille.

Ein herzliches Willkommen und einen wunderschönen guten Abend. Ich bin wieder da und mit mir natürlich auch Remember Old Days. Ja, es war eine lange Sommerpause, aber die ist jetzt auch schon wieder ratzfatz vorbei. Und wenn ich da draußen gucke, es wird Herbst. Pünktlich zur Sendung hat es auch angefangen zu regnen. Ja, und da sind wir dann genau richtig hier zur nach der Sommerpause und für die neue Staffel von Remember Old Days. Ich freue mich, dass ihr eingeschaltet habt und ich hoffe, dass ihr Lust habt auf 2 Stunden. Heute habe ich mir mal so richtig die ganzen großen Hits rausgesucht aus den 60er und 70er Jahren. Kennt ihr sicherlich alle. Und für die erste Sendung habe ich mir gedacht, nichts ausprobieren. Einfach mal das, was jeder kennt und wahrscheinlich auch gerne hört. Vielleicht habe ich auch ein paar neue Zuhörerinnen und Zuhörer. Ja, euch begrüße ich auch ganz recht herzlich und wünsche euch eine schöne Sendung hier 2 Stunden bei mir. So, es war eine lange Sommerpause, aber die Show muss weitergehen. Hier ist Leo Sayer.

Southern Nights. Glen Campbell, der leider schon vor ein paar Jahren verstorben ist. In den 70er Jahren aber mit seiner Country-Musik sehr, sehr erfolgreich. Ich weiß nicht, ob ihr über den Subzentrale Player hört, denn da könnt ihr auch meine Studio-WhatsApp sehen. Die da ist 0177 480 9727, und über diese Nummer, da könnt ihr mir gerne schreiben, auch während der Sendung natürlich, falls ihr Musikwünsche habt oder was auch immer, schreibt mir einfach, ihr kriegt eine Antwort oder ihr kriegt auf jeden Fall dann euren Wunsch noch in dieser Sendung gespielt, wenn es nicht ganz so ganz am Ende ist. Aber das, irgendwie kriegen wir das dann schon hin. So, und wenn ihr neue Hörerinnen oder Hörer seid, mal ganz kurz. Ich spiele, jede Woche sende ich Remember Old Days, und in loser Reihenfolge gibt es auch Remember Classic Rock für die Rockfans. Und da bin ich dann auch mal sehr am Suchen, um irgendwelche Musik zu finden, die nicht dauernd gespielt wird, genau wie bei Old Days. Heute habe ich allerdings die ganz großen Hits dabei, aber ich habe auch oft irgendwelche Songs, die zwar in den Hitparaden standen, aber nie ganz nach oben kamen, trotzdem sehr schön anzuhören sind und ihr sie vielleicht auch kennt. Ja, und wie gesagt, falls ihr irgendwelche Wünsche habt für diese Sendung oder für die nächsten, einfach schreiben an die WhatsApp 0177 480 9727.

aus den 60ern, 1968, Mary Hopkin, Those Were the Days. Für die Zeit übrigens sehr ungewöhnlich, denn in der End-60er, da waren die Titel eigentlich nur so gerade mal eben 3 Minuten lang. Und dieser war fast 5 Minuten von Mary Hopkin. Ja, eher ungewöhnlich. Ich komme zu Middle of the Road, eine schottische Band waren sie. Und 1971 hatten sie ihren ersten Welthit mit Chirpy Chirpy Cheep Cheep. Ich gehe aber ein Jahr weiter zu Sacramento. Hier sind Middle of the Road.

Middle of the Road. Und auch 1971 wurde in England eine Rockabilly-Band gegründet, nämlich Matchbox. Und es dauerte zwar bis in die 80er Jahre, aber da gelangen der Gruppe insgesamt 5 Top 20 Hits. Hier ist Matchbox mit Midnight Dynamos aus dem Jahre 1980.

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Genau, und er sitzt immer noch hier am Mikrofon für euch hier mit der ersten Sendung nach der Sommerpause. Ich hoffe, es hat euch bis jetzt so weit gefallen, aber anderthalb Stunden haben wir hier noch vor der Brust. Und ich verspreche euch viele, viele Musik, die ihr sicherlich alle kennt und hoffentlich auch immer wieder gern hört. Und falls ihr einen Titel vermisst, dann schreibt mir einfach eine WhatsApp 0177 480 9727. Dann landet ihr hier direkt bei mir im Studio und ich spiele natürlich euren Titel noch in dieser Sendung. So, 18.32 Uhr, es wird mal wieder Zeit. Ich spiele sie gar nicht so oft, aber jetzt heute sind sie mal wieder in der Playliste, nämlich ABBA 1976, Knowing Me, Knowing You.

aus den 60ern, Gary Lewis and the Playboys. Und im Übrigen, Gary Lewis ist der Sohn von Jerry Lewis, dem Schauspieler, den ich sehr gerne mag, sehr lustige Filme gemacht hat und meistens mit Dean Martin unterwegs war. So, jetzt wird's, glaube ich, auch mal Zeit in dieser Sendung für ein bisschen Glamrock. Und da ist eine, ich habe Sweet auch noch dabei, aber das zu einer Zeit, wo sie noch gar nicht so glammig waren. Das war ganz am Anfang, aber dazu in der zweiten Stunde mehr. Jetzt gibt es erstmal aus dem Jahr 1974 Matt mit Tiger Feet und Wizard, See My Baby Child.

Wizard, See My Baby Jive, gegründet von Roy Wood, und der war auch Mitbegründer vom Electric Light Orchestra. So, und in jeder Stunde, in der ersten und zweiten jeweils, habe ich einen deutschen Titel für die Freunde der deutschen Musik. Und der erste Titel heute ist von Kirsti Sparbø aus Tromsø aus Norwegen. Und sie ist leider schon dieses Jahr im Juni verstorben. Ja. Sie vertrat übrigens Norwegen dreimal beim Eurovision Song Contest und erreichte im deutschsprachigen Raum insbesondere mit Ein Student aus Uppsala sehr große Bekanntheit. Und mit diesem Titel war sie 1969 14 Wochen lang in den deutschen Charts. Hier ist Kirsti und ihr Student.

ein bisschen vergangenes Sommerfeeling nochmal mit Andy Williams, Music to Watch Girls By. So, die letzten beiden Titel vor der Stundenwende und You Ain't Seen Nothing Yet, ja, es könnte so auch so ein bisschen schon in die Classic-Rock-Schiene passen. Das ist dann eher Chart-Rock oder Pop-Rock. Auf jeden Fall gibt es jetzt Bachmann, Turner, Overdrive. Danach gibt es Pilot mit Magic.

0: Pilot, It's Magic. Ja, es ist schon kurz nach 19 Uhr und ich habe auch eine neue Rubrik eingeführt, nämlich den Song der Woche. Und diesen Song der Woche, den werde ich immer so um die 19 Uhr Marke spielen. Kommt immer ganz drauf an, wie das mit den anderen Liedern zusammenpasst. Auf jeden Fall so kurz vor oder kurz nach 19 Uhr. So, und diese Woche habe ich diesen Titel mal selber ausgesucht. Falls ihr eine Idee habt für den Song der Woche, dann schreibt mir gerne an die bekannte WhatsApp 0177 480 9727. Nächste Woche allerdings müsste der Song der Woche ein Rocktitel sein, denn nächste Woche gibt es Remember Classic Rock. Dazu noch ein bisschen mehr am Ende der Sendung. So, wie gesagt, der Song der Woche, der kommt heute von mir und er kommt von den Carpenters, weil ich denke, die Welt könnte ein bisschen mehr Lächeln vertragen.
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die Soulful Dynamics, Mademoiselle Ninette. So, jetzt habe ich zwei Titel für euch, die sind so ein bisschen rockiger. Der erste, der ist ja, ich sag mal, soul-rockig, ja, könnte man so bezeichnen. Und der zweite, der gehört in die Sparte Rockmusik. Es ist Chartrock, es ist, ja, ihr hört selber. Denn der erste Titel kommt von Ike and Tina Turner, Nutbush City Limits. Und danach gibt's CCR, Creedence Clearwater Revival mit Hey Tonight.

Ja, das sollte noch nicht anfangen, denn ich wollte noch kurz was du dazu sagen. Denn ich werde jetzt so eine kleine Reise durch die Jahrzehnte machen. In den 60ern fange ich an mit, ihr habt schon gehört, Herman's Hermits, No Milk Today. Dann kommen die 70er mit Gloria Gaynor, I Will Survive. Und die 80er mit Mike Oldfield, Shadow on the Wall. So, jetzt nochmal alles vom Anfang an. Hier sind die Herman's Hermits.

Shadow on the Wall, Mike Oldfield, 1983. So, ich komme wie versprochen zum zweiten deutschen Titel in dieser Sendung. Und zwar von einem Mann, der französisch aus. Er war ein libanesischer Schlagersänger, genau. Ich rede hier von Ricky Shane. Und bis 1971 hatte er so mehr oder minder Erfolge in den Charts, kam nicht nie so richtig bis ganz nach oben. Aber 1971, da hatte er seinen größten Erfolg und mit Mammy Blue von den Pop-Tops schoss er dann ganz nach oben in die Charts. Hier ist Ricky Shane.

Me and You and a Dog named Boo, 1971 von Lobo. Ja, und in den 80ern, da waren ja so italienische Titel sehr, sehr angesagt. Und einer von diesen Sängern, das war Toto Cutugno. Hier ist er mit Light Italiano oder so.

Und noch einmal Tom Jones, Help Yourself. Wie ich vorhin schon angekündigt habe, The Suite, die gibt's natürlich auch noch und zwar jetzt. Und da waren sie noch nicht so mit dem Glamrock in Verbindung gebracht worden. Das war ganz am Anfang, nämlich 1971, eine ihrer ersten Singles, nämlich Coco. Und danach gibt's die Rockröhre aus den 70ern, Susie Quattro.

Susi Quattro nochmal mit Ken the Can. Ja, so langsam geht die Sendung zu Ende. Drei Titel habe ich noch für euch. Und ja, ich würde mal sagen, hoffentlich hat es euch gefallen. Vielleicht war irgendwas dabei, was auch dann euer Lied war. Falls nicht, schreibt mir einfach. Ich habe schon öfter gesagt, einfach eine WhatsApp 0177 480 9727. Findet ihr auch auf unserer Webseite satzzentrale.de. Und dann habe ich für die nächste Old Days Sendung auf jeden Fall euren Titel mit dabei. Nächste Woche gibt es Remember Classic Rock. Und ja, das ist nicht so die Standard-Rock-Sendung, wie man sie überall hört. Denn ich habe auch des Öfteren einige Titel dabei, die nicht so bekannt sind oder die nicht so oft gespielt werden, auch wahrscheinlich wegen der Länge. Lasst euch überraschen. Ich würde mich freuen, wenn ihr vielleicht auch nächste Woche reinhört, wenn ihr Rockmusik mögt. So, zwei Titel und dann kommt der Abschlusssong, aber erstmal aus den 60ern. 1969 beide Titel, einmal Shocking Blue und das Sir Douglas Quintett.

Ja, da sind wir auch schon angekommen beim letzten Titel des Abends. Ich darf nochmal sagen, schön, dass ihr dabei wart und natürlich auch seid noch ein bisschen. Und ich würde mich freuen, wenn ihr nächste Woche, wenn ihr Rockmusik mögt, wieder einschaltet bei Remember Classic Rock. Oder aber in 2 Wochen, dann gibt's wieder Remember Old Days mit der Musik, die wir ja auf Partys gespielt haben, die wir im Radio gehört haben, die großen Hits aus dem Radio und den Charts. Ich würde mich freuen, wenn ihr wieder einschaltet. So, der letzte Titel kommt von Sailor, ist aus den 70ern und ich darf mich für heute verabschieden. Schön, dass ihr da wart und ich sage mal Tschüss, bye bye, der Uwe.

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Hallo und herzlich willkommen zu einer neuen Ausgabe von Herms Popcorner. Pop Goes the World, die feinste Popmusik der letzten 5 Jahrzehnte. Eben zu Beginn der Sendung hörtet ihr Singletipp Nummer 1 von den Dixie Midnight Runners, die in den 80ern mit Come On Eileen einen großen Erfolg hatten und ihre neue Single heißt You've Got the Love. Was habe ich für euch heute sonst noch mit dabei? Jupiter Jones als CD-Tipp des Monats. MC Michael G und DJ Swin mit Holiday Rap im Chartrückblick. Und in der Plattenkiste gibt es 2 Songs von Susanna Hoffs, der Sängerin von den Bengals. Nun komme ich aber wie gewohnt zu Singletipp Nummer 2. Das ist Nunzi mit If I Were You. Und dann anschließend Singletipp Nummer 3, die Blackstone Cherry mit I'm Fine.

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1: Hier sind Jupiter Jones mit dem Song Hundemensch aus ihrem Album Du trägst den Sarg, ich trag was Buntes.

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1: Und hier sind jetzt die Top 5 aus der 35. Kalenderwoche des Jahres 1986. Auf Platz 5 unverändert Samantha Fox mit Do You Wanna Please Me. Rang 4 gefallen von 3 Venus von Bananarama. Und Position 3, gefallen von 2, war Madonna mit Papa Don't Preach. Auch der Spitzenreiter verlor einen Platz und rutschte auf Nummer 2, nämlich Level 42 mit Lessons in Love. Und den größten Satz machte der Spitzenreiter von Platz 15 auf die 1 innerhalb von einer Woche, waren MC Micah G und DJ Swen mit ihrem Holiday Rap. Und ich würde sagen, dann hören wir uns den Platz 1 auch mal an.

Susanna Hoffs ist eine US-amerikanische Musikerin. Ihre Musikkarriere startete sie 1981 als Sängerin und Gitarristin der Musikgruppe The Bangles. Nach dem zunächst bescheidenen Erfolg des ersten Albums All Over the Place 1984 sollte die Gruppe es ab dem Frühjahr 1986 mit dem Album Different Light und Titeln wie Manic Monday, Walk Like Egyptian und Eternal Fame zu internationalen Erfolgen bringen. Nach der im Herbst 1989 erfolgten Auflösung der Bangles begann Susanna Hoffs eine Solokarriere. Anfang 1991 erschien das Album When You're a Boy, von dem die erste Single My Side of the Bed sich am besten durchsetzen konnte. Alle weiteren Veröffentlichungen blieben jedoch hinter den Erwartungen zurück. Im Herbst 1996 erschien das zweite Album, das schlicht Susanna Hoffs hieß, aber ebenfalls nicht an die Erfolge der Gruppenphase anknüpfen konnte. Im April 2006 veröffentlichte Hoffs das Album Under the Covers Volume 1, das eine Auswahl von persönlichen Lieblingssongs aus den 60er Jahren enthält. Im Juli 2009 folgte eine Fortsetzung mit den Songs aus den 70er Jahren auf dem Album Under the Covers Volume 3. Im Sommer 2012 erschien dann Hoffs Soloalbum Someday, das wiederum einen musikalischen Anknüpfungspunkt zur Musik der 60er Jahre bildet. Im November 2013 kam das dritte Album auf den Markt. Es trägt den Titel Under the Covers Volume 3 und erhält Coverversionen von Stücken aus den 80er Jahren. Ich blicke jetzt aber zurück in das Album When You're a Boy aus dem Jahr 1991 und daraus habe ich dann zwei Songs für euch. Natürlich den Single-Hit My Side of the Bed und Unconditional Love.

0: In der nächsten Woche gibt es dann wieder eine neue Ausgabe von Herms Popcorner hier auf eurem Lieblingsradiosender und ich würde mich natürlich freuen, wenn ihr dann wieder dabei seid. Bis dahin wünsche ich euch ein paar schöne Tage, bleibt gesund und ich verbleibe wie immer mit besten Grüßen, euer Herms Kruse.
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0: Ist die Version nicht tatsächlich irgendwie ein bisschen interessant geworden? Lambada von Mogwai. Erinnert mich so ein bisschen an einen alten Song. Ne? Also, ich kann ja mal ganz kurz gucken. Wahrscheinlich liegt er nicht bei mir im Datenbanksystem. Also in dem, wo ich gerade rankomme. Es lädt schon ewig. Gut, okay, danke. Komme ich gerade nicht ran. Aber auch wirklich sehr schön. Aber man muss ja auch mal ein paar neue Sachen machen, ne? Das war's also mit deiner Afterwork für diese Woche. Wir hatten eigentlich noch ein bisschen mehr geplant für heute, aber schneller kann eine Stunde auch mal wieder rumgehen mit guter Musik für den Montagfeierabend. Nächste Woche ist natürlich wieder da und nächste Woche wollen wir dann auf jeden Fall mit einem Thema noch sprechen, was wir in dieser Sendung leider nicht mehr untergekriegt haben. Aber das macht nichts. Das passt für nächste Woche umso besser. Denn es ist ja fast Oktober, ne? In dem Sinne wünsche ich euch einen schönen Abend. Wir hören uns nächste Woche wieder hier zu deiner Afterwork. Selbe Stelle, selbe Welle. Jeden Montag ab 19 Uhr hier bei dem, deinem Lieblingsradio. Und falls du was hast und loswerden möchtest, auch für nächste Woche bereits jetzt schon, mach's gerne deineafterwork.de. Ich wünsche euch einen schönen Abend. Ciao, tschüss und auf Wiedersehen.
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Ja, und damit ist es wieder soweit. Herzlich willkommen zur heutigen Ausgabe der Time Machine. Oh, mein Name ist DJ The Raven und ich werde euch jetzt für die nächsten 2 Stunden musikalisch begleiten. Ja, was bedeutet das heute? Heute wieder das Beste aus den 80ern, 90ern und nachher in der 2. Stunde na, das Beste aus den 2000ern. Na, komplett 2000 werde ich nicht schaffen. Aber einiges davon werde ich schon noch spielen. Ja, ansonsten gibt es weiter nicht viel zu sagen. Lehnt euch zurück, entspannt euch, genießt die schöne Musik und die schöne Zeitreise und lasst euch überraschen, was da heute so wieder alles so drin vorkommt in der Time Machine. Heute geht es jedenfalls deutsch los mit einem Titel, wo ich sagen muss, einer der besten, wenn nicht sogar der besten von Hubert K. Ich habe ihn schon viele tausend Male gehört und ich mag ihn immer noch wie verrückt. Hier ist der Hubert K., wenn der Mond die Sonne berührt.

Ach ja, und das sind sie, die 80er. Unheimlich schwer zu mixen, wie ich auch gerade eben wieder selber festgestellt habe. Ach, die Platten machen einfach, was sie wollen. Tja, damit haben wir damals die Tanzflächen zum Überlaufen gebracht. Eben gerade der Holiday Rap mit MC Mike und DJ Sven. Tja, und das hier, das ist Dan Harrow und Charleston.

Ach ja, das ist jetzt so viel aus der Kiste. 80er. Ich muss mich leider bremsen, sonst ziehe ich das den ganzen Abend durch. Ja, wir kommen zum ersten Richtungswechsel heute Abend. Jetzt geht's in die 90er und die Beats werden gleich ein bisschen fetter. Auf geht's. Jo, und da starte ich gleich durch. Das sind La Bouche. Mit Be My Lover, das Ganze im Discotheque Remix.

Und da ging es ja schon ein bisschen besser zur Sache. Cosmic Gate. Denn sie wissen nicht, was sie tun. Das Ganze im E-Nomine Remix. Die einzige Version, die man eigentlich gebrauchen kann davon. Ja, und es heißt jetzt, die letzte halbe Stunde ist angebrochen. Und da geht es ein bisschen hoch mit den Beats. Zuerst ist es ein bisschen ruhig. Stellt euch vor, ihr seid in einer riesengroßen Disco. Der ganze Laden ist voller Nebel. Ab und zu zuckt man Laser dadurch. Und irgendwann geht es dann los.

Ach ja, und so kann es denn gehen, wenn man dann mal wieder die Zeit verpennt und sich von den schnellen 90ern ein bisschen hinreißen lässt. Ja, gut, spare ich mir heute das Outro. Ja, für mich bleibt nur weiter nichts übrig, als mich fürs Zuhören zu bedanken. Ich hoffe, meine Musikauswahl hat euch ein wenig gefallen. Ja, und ich würde mich natürlich freuen, wenn ihr das nächste Mal wieder einschaltet, wenn es heißt DJ Little Raven is on Air. Bis dahin verbleibe ich. Tschüss. Euer DJ The Raven. Wie gesagt, ein Outro gibt's heute nicht. Ich lasse das Lied einfach weiter durchlaufen. Tschüss.

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